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3: Im Studio Steve Löffler.
4: Am Stadtrand von Berlin haben Sicherheitsbehörden ein geheimes Waffenversteck entdeckt. Nach Recherchen von WDR, NDR und Süddeutscher Zeitung sollen dort zwei scharfe Schusswaffen gelegen haben. Der Verfassungsschutz vermutet ein Depot russischer Geheimdienste, möglicherweise für geplante Anschläge. Die Waffen wurden inzwischen unbrauchbar gemacht und mit Trackern versehen. Der Generalbundesanwalt ermittelt wegen des Verdachts der Vorbereitung einer schweren staatsgefährdenden Gewalttat. Große deutsche Konzerne und Wirtschaftsverbände erhöhen den Druck auf die Bundesregierung. In einem gemeinsamen Brief fordern unter anderem Audi, BMW, Siemens und Mercedes-Benz, angekündigte Reformen schnell und ohne Abstriche umzusetzen. Die Unternehmen klagen über hohe Energie- und Sozialkosten und warnen um die Wettbewerbsfähigkeit des Standorts Deutschland. Die Belastung durch die Sozialversicherung liege inzwischen bei mehr als 42%. Die Wirtschaft fordert deshalb unter anderem eine nachhaltige Senkung der Lohnnebenkosten. Die Gasspeicher in Deutschland sind derzeit nur etwa zur Hälfte gefüllt. Bis zum 1. November sollen sie laut gesetzlichen Vorgaben zu 80% gefüllt sein. Doch die Energiewirtschaft hält dieses Ziel inzwischen für schwer erreichbar. Der Grund? Wegen der hohen Preise lohnt es sich für Händler derzeit kaum, zusätzlich Gas einzukaufen und einzulagern. Experten warnen deshalb vor einer angespannten Lage im Winter, vor allem wenn es sehr kalt wird. Einen Engpass wie in der Gaskrise 2022 erwarten die Behörden allerdings nicht. Brandenburgs Sozialminister René Wilke von der SPD kündigt eine konsequentere Migrationspolitik an. Flüchtlinge mit Bleiberecht sollen schneller integriert und in Arbeit gebracht werden. Wer kein Aufenthaltsrecht hat, soll dagegen schneller abgeschoben oder bei einer freiwilligen Rückkehr unterstützt werden. Nach Angaben Wilkes sind derzeit rund 7.700 Menschen in Brandenburg ausreisepflichtig. Bei etwa 3.000 hält er eine Abschiebung für realistisch. Das neue Chancencenter in Frankfurt-Oder soll Flüchtlinge gezielt für den Arbeitsmarkt qualifizieren.
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3: Heute gibt es einen Mix aus Sonne und Wolken. Die Höchstwerte erreichen um die 26 Grad. Abends gibt es Regen bei Temperaturen von 18 bis 24 Grad Celsius. In der Nacht fällt erneut Regen bei Tiefstemperaturen von 15 Grad. Morgen kann sich von morgens bis zum Nachmittag die Sonne nicht durchsetzen. Es bleibt bedeckt bei Werten von maximal 22 Grad.
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3: Der Oderwelle Verkehrsservice aus dem höchsten Gebäude Brandenburgs, dem Oderturm. Uns liegen derzeit keine Meldungen vor. Wir wünschen auch weiterhin eine gute Fahrt durchs Wochenende.
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2: Im Studio Steve Löffler. Am Stadtrand von Berlin haben Sicherheitsbehörden ein geheimes Waffenversteck entdeckt. Nach Recherchen von WDR, NDR und Süddeutscher Zeitung sollen dort zwei scharfe Schusswaffen gelegen haben. Der Verfassungsschutz vermutet ein Depot russischer Geheimdienste, möglicherweise für geplante Anschläge. Die Waffen wurden inzwischen unbrauchbar gemacht und mit Trackern versehen. Der Generalbundesanwalt ermittelt wegen des Verdachts der Vorbereitung einer schweren staatsgefährdenden Gewalttat. Große deutsche Konzerne und Wirtschaftsverbände erhöhen den Druck auf die Bundesregierung. In einem gemeinsamen Brief fordern unter anderem Audi, BMW, Siemens und Mercedes-Benz, angekündigte Reformen schnell und ohne Abstriche umzusetzen. Die Unternehmen klagen über hohe Energie- und Sozialkosten und warnen um die Wettbewerbsfähigkeit des Standorts Deutschland. Die Belastung durch die Sozialversicherung liege inzwischen bei mehr als 42%. Die Wirtschaft fordert deshalb unter anderem eine nachhaltige Senkung der Lohnnebenkosten. Die Gasspeicher in Deutschland sind derzeit nur etwa zur Hälfte gefüllt. Bis zum 1. November sollen sie laut gesetzlichen Vorgaben zu 80% gefüllt sein. Doch die Energiewirtschaft hält dieses Ziel inzwischen für schwer erreichbar. Der Grund? Wegen der hohen Preise lohnt es sich für Händler derzeit kaum, zusätzlich Gas einzukaufen und einzulagern. Experten warnen deshalb vor einer angespannten Lage im Winter, vor allem wenn es sehr kalt wird. Einen Engpass wie in der Gaskrise 2022 erwarten die Behörden allerdings nicht. Brandenburgs Sozialminister René Wilke von der SPD kündigt eine konsequentere Migrationspolitik an. Flüchtlinge mit Bleiberecht sollen schneller integriert und in Arbeit gebracht werden. Wer kein Aufenthaltsrecht hat, soll dagegen schneller abgeschoben oder bei einer freiwilligen Rückkehr unterstützt werden. Nach Angaben Wilkes sind derzeit rund 7.700 Menschen in Brandenburg ausreisepflichtig. Bei etwa 3.000 hält er eine Abschiebung für realistisch. Das neue Chancencenter in Frankfurt-Oder soll Flüchtlinge gezielt für den Arbeitsmarkt qualifizieren.
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2: Heute gibt es einen Mix aus Sonne und Wolken. Die Höchstwerte erreichen um die 26 Grad. Abends gibt es Regen bei Temperaturen von 18 bis 24 Grad Celsius. In der Nacht fällt erneut Regen bei Tiefstemperaturen von 15 Grad. Morgen kann sich von morgens bis zum Nachmittag die Sonne nicht durchsetzen. Es bleibt bedeckt bei Werten von maximal 22 Grad.
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2: Der Oderwelle Verkehrsservice aus dem höchsten Gebäude Brandenburgs, dem Oderturm. Uns liegen derzeit keine Meldungen vor. Wir wünschen auch weiterhin eine gute Fahrt durchs Wochenende.
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2: Im Studio Steve Löffler. Am Stadtrand von Berlin haben Sicherheitsbehörden ein geheimes Waffenversteck entdeckt. Nach Recherchen von WDR, NDR und Süddeutscher Zeitung sollen dort zwei scharfe Schusswaffen gelegen haben. Der Verfassungsschutz vermutet ein Depot russischer Geheimdienste, möglicherweise für geplante Anschläge. Die Waffen wurden inzwischen unbrauchbar gemacht und mit Trackern versehen. Der Generalbundesanwalt ermittelt wegen des Verdachts der Vorbereitung einer schweren staatsgefährdenden Gewalttat. Große deutsche Konzerne und Wirtschaftsverbände erhöhen den Druck auf die Bundesregierung. In einem gemeinsamen Brief fordern unter anderem Audi, BMW, Siemens und Mercedes-Benz, angekündigte Reformen schnell und ohne Abstriche umzusetzen. Die Unternehmen klagen über hohe Energie- und Sozialkosten und warnen um die Wettbewerbsfähigkeit des Standorts Deutschland. Die Belastung durch die Sozialversicherung liege inzwischen bei mehr als 42%. Die Wirtschaft fordert deshalb unter anderem eine nachhaltige Senkung der Lohnnebenkosten. Die Gasspeicher in Deutschland sind derzeit nur etwa zur Hälfte gefüllt. Bis zum 1. November sollen sie laut gesetzlichen Vorgaben zu 80% gefüllt sein. Doch die Energiewirtschaft hält dieses Ziel inzwischen für schwer erreichbar. Der Grund? Wegen der hohen Preise lohnt es sich für Händler derzeit kaum, zusätzlich Gas einzukaufen und einzulagern. Experten warnen deshalb vor einer angespannten Lage im Winter, vor allem wenn es sehr kalt wird. Einen Engpass wie in der Gaskrise 2022 erwarten die Behörden allerdings nicht. Brandenburgs Sozialminister René Wilke von der SPD kündigt eine konsequentere Migrationspolitik an. Flüchtlinge mit Bleiberecht sollen schneller integriert und in Arbeit gebracht werden. Wer kein Aufenthaltsrecht hat, soll dagegen schneller abgeschoben oder bei einer freiwilligen Rückkehr unterstützt werden. Nach Angaben Wilkes sind derzeit rund 7.700 Menschen in Brandenburg ausreisepflichtig. Bei etwa 3.000 hält er eine Abschiebung für realistisch. Das neue Chancencenter in Frankfurt-Oder soll Flüchtlinge gezielt für den Arbeitsmarkt qualifizieren.
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2: Heute gibt es einen Mix aus Sonne und Wolken. Die Höchstwerte erreichen um die 26 Grad. Abends gibt es Regen bei Temperaturen von 18 bis 24 Grad Celsius. In der Nacht fällt erneut Regen bei Tiefstemperaturen von 15 Grad. Morgen kann sich von morgens bis zum Nachmittag die Sonne nicht durchsetzen. Es bleibt bedeckt bei Werten von maximal 22 Grad.
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2: Der Oderwelle Verkehrsservice aus dem höchsten Gebäude Brandenburgs, dem Oderturm. Uns liegen derzeit keine Meldungen vor. Wir wünschen auch weiterhin eine gute Fahrt durchs Wochenende.
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2: Im Studio Steve Löffler. Am Stadtrand von Berlin haben Sicherheitsbehörden ein geheimes Waffenversteck entdeckt. Nach Recherchen von WDR, NDR und Süddeutscher Zeitung sollen dort zwei scharfe Schusswaffen gelegen haben. Der Verfassungsschutz vermutet ein Depot russischer Geheimdienste, möglicherweise für geplante Anschläge. Die Waffen wurden inzwischen unbrauchbar gemacht und mit Trackern versehen. Der Generalbundesanwalt ermittelt wegen des Verdachts der Vorbereitung einer schweren staatsgefährdenden Gewalttat. Große deutsche Konzerne und Wirtschaftsverbände erhöhen den Druck auf die Bundesregierung. In einem gemeinsamen Brief fordern unter anderem Audi, BMW, Siemens und Mercedes-Benz, angekündigte Reformen schnell und ohne Abstriche umzusetzen. Die Unternehmen klagen über hohe Energie- und Sozialkosten und warnen um die Wettbewerbsfähigkeit des Standorts Deutschland. Die Belastung durch die Sozialversicherung liege inzwischen bei mehr als 42%. Die Wirtschaft fordert deshalb unter anderem eine nachhaltige Senkung der Lohnnebenkosten. Die Gasspeicher in Deutschland sind derzeit nur etwa zur Hälfte gefüllt. Bis zum 1. November sollen sie laut gesetzlichen Vorgaben zu 80% gefüllt sein. Doch die Energiewirtschaft hält dieses Ziel inzwischen für schwer erreichbar. Der Grund? Wegen der hohen Preise lohnt es sich für Händler derzeit kaum, zusätzlich Gas einzukaufen und einzulagern. Experten warnen deshalb vor einer angespannten Lage im Winter, vor allem wenn es sehr kalt wird. Einen Engpass wie in der Gaskrise 2022 erwarten die Behörden allerdings nicht. Brandenburgs Sozialminister René Wilke von der SPD kündigt eine konsequentere Migrationspolitik an. Flüchtlinge mit Bleiberecht sollen schneller integriert und in Arbeit gebracht werden. Wer kein Aufenthaltsrecht hat, soll dagegen schneller abgeschoben oder bei einer freiwilligen Rückkehr unterstützt werden. Nach Angaben Wilkes sind derzeit rund 7.700 Menschen in Brandenburg ausreisepflichtig. Bei etwa 3.000 hält er eine Abschiebung für realistisch. Das neue Chancencenter in Frankfurt-Oder soll Flüchtlinge gezielt für den Arbeitsmarkt qualifizieren.
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2: Heute gibt es einen Mix aus Sonne und Wolken. Die Höchstwerte erreichen um die 26 Grad. Abends gibt es Regen bei Temperaturen von 18 bis 24 Grad Celsius. In der Nacht fällt erneut Regen bei Tiefsttemperaturen von 15 Grad. Morgen kann sich von morgens bis zum Nachmittag die Sonne nicht durchsetzen. Es bleibt bedeckt bei Werten von maximal 22 Grad.
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2: Der Oderwelle Verkehrsservice aus dem höchsten Gebäude Brandenburgs, dem Oderturm. Uns liegen derzeit keine Meldungen vor. Wir wünschen auch weiterhin eine gute Fahrt durchs Wochenende.
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2: Im Studio Steve Löffler. Am Stadtrand von Berlin haben Sicherheitsbehörden ein geheimes Waffenversteck entdeckt. Nach Recherchen von WDR, NDR und Süddeutscher Zeitung sollen dort zwei scharfe Schusswaffen gelegen haben. Der Verfassungsschutz vermutet ein Depot russischer Geheimdienste, möglicherweise für geplante Anschläge. Die Waffen wurden inzwischen unbrauchbar gemacht und mit Trackern versehen. Der Generalbundesanwalt ermittelt wegen des Verdachts der Vorbereitung einer schweren staatsgefährdenden Gewalttat. Große deutsche Konzerne und Wirtschaftsverbände erhöhen den Druck auf die Bundesregierung. In einem gemeinsamen Brief fordern unter anderem Audi, BMW, Siemens und Mercedes-Benz, angekündigte Reformen schnell und ohne Abstriche umzusetzen. Die Unternehmen klagen über hohe Energie- und Sozialkosten und warnen um die Wettbewerbsfähigkeit des Standorts Deutschland. Die Belastung durch die Sozialversicherung liege inzwischen bei mehr als 42%. Die Wirtschaft fordert deshalb unter anderem eine nachhaltige Senkung der Lohnnebenkosten. Die Gasspeicher in Deutschland sind derzeit nur etwa zur Hälfte gefüllt. Bis zum 1. November sollen sie laut gesetzlichen Vorgaben zu 80% gefüllt sein. Doch die Energiewirtschaft hält dieses Ziel inzwischen für schwer erreichbar. Der Grund? Wegen der hohen Preise lohnt es sich für Händler derzeit kaum, zusätzlich Gas einzukaufen und einzulagern. Experten warnen deshalb vor einer angespannten Lage im Winter, vor allem wenn es sehr kalt wird. Einen Engpass wie in der Gaskrise 2022 erwarten die Behörden allerdings nicht. Brandenburgs Sozialminister René Wilke von der SPD kündigt eine konsequentere Migrationspolitik an. Flüchtlinge mit Bleiberecht sollen schneller integriert und in Arbeit gebracht werden. Wer kein Aufenthaltsrecht hat, soll dagegen schneller abgeschoben oder bei einer freiwilligen Rückkehr unterstützt werden. Nach Angaben Wilkes sind derzeit rund 7.700 Menschen in Brandenburg ausreisepflichtig. Bei etwa 3.000 hält er eine Abschiebung für realistisch. Das neue Chancencenter in Frankfurt-Oder soll Flüchtlinge gezielt für den Arbeitsmarkt qualifizieren.
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2: Heute gibt es einen Mix aus Sonne und Wolken. Die Höchstwerte erreichen um die 26 Grad. Abends gibt es Regen bei Temperaturen von 18 bis 24 Grad Celsius. In der Nacht fällt erneut Regen bei Tiefstemperaturen von 15 Grad. Morgen kann sich von morgens bis zum Nachmittag die Sonne nicht durchsetzen. Es bleibt bedeckt bei Werten von maximal 22 Grad.
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2: Der Oderwelle Verkehrsservice aus dem höchsten Gebäude Brandenburgs, dem Oderturm. Uns liegen derzeit keine Meldungen vor. Wir wünschen auch weiterhin eine gute Fahrt durchs Wochenende.
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4: Diesen Samstag wird es für den FC Union Frankfurt ernst im Pokal. In der ersten Runde des Ostbrandenburg-Pokals geht es auswärts zum SV Preußen 90 Beskow. Anpfiff ist um 15 Uhr. Vor dem Spiel sprechen wir jetzt mit Sandro Jahn, dem Pressesprecher des FC Union. Hallo Sandro.
5: Hallo Matthias, schön hier zu sein.
4: Sandro, erste Pokalrunde, Auswärtsspiel im Beskow. Wie wichtig ist euch dieser Auftakt und mit welcher Erwartung geht ihr in die Partie?
5: Der Auftakt in der Saison ist immer wichtig, gerade nach unserer relativ schlechten Vorbereitung. Wir wissen gerade nicht, wo wir stehen. So ist das erstmal eine Einschätzung über die Stärke, wenn es kein Testspiel ist, sondern das erste Pflichtspiel.
4: Preußen-Beskow spielt zwei Ligen unter euch. Ist das auf dem Papier eine klare Angelegenheit oder kann das genau im Pokal zum Problem werden?
5: Eigentlich sollte es auf dem Papier eine klare Angelegenheit sein, ist es aber oft nicht. Nummer eins, wir sind zwar zwei Ligen höher, aber wir haben einen Kader, sind wir ehrlich, für die Kreisliga. Das zweite ist, wir binden gerade viele junge Spieler ein. Das dauert Zeit. Und das dritte ist, Preußen-Beskow ist jetzt zweimal abgestiegen in Folge. Der wichtigste Spieler im Kader in meinen Augen ist geblieben und alles andere wird sich denn zeigen. Auch für den ist es das erste Pflichtspiel.
4: Was muss bei Union diesen Samstag auf dem Platz stimmen, damit ihr gar nicht erst Spannung aufkommen lasst?
5: Also wenn man sich jetzt ein Spiel malen würde, würde ich sagen, nach 2 Minuten 1-0 führen, nach 15 Minuten 2-0 führen und dann locker runterspielen.

0: Das wird so aber nicht passieren. Wir müssen gucken, dass wir die ersten Zweikämpfe gut annehmen, den Ball vom eigenen Tor gut weghalten können und dann mal einen Nadelstich setzen und in Führung gehen.
1: Und zum Schluss, was ist dein Tipp? Schafft Union den Einzug in die nächste Runde?
0: Ganz kurz, ja.
1: Sandro vom FC Union, vielen, vielen Dank für das Gespräch und viel Erfolg diesen Samstag in Beeskow. Vielleicht gibt es danach ja Grund, über die nächste Pokalrunde zu sprechen.
0: Vielen Dank und Dankeschön.
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2: Im Studio Steve Löffler. Am Stadtrand von Berlin haben Sicherheitsbehörden ein geheimes Waffenversteck entdeckt. Nach Recherchen von WDR, NDR und Süddeutscher Zeitung sollen dort zwei scharfe Schusswaffen gelegen haben. Der Verfassungsschutz vermutet ein Depot russischer Geheimdienste, möglicherweise für geplante Anschläge. Die Waffen wurden inzwischen unbrauchbar gemacht und mit Trackern versehen. Der Generalbundesanwalt ermittelt wegen des Verdachts der Vorbereitung einer schweren staatsgefährdenden Gewalttat. Große deutsche Konzerne und Wirtschaftsverbände erhöhen den Druck auf die Bundesregierung. In einem gemeinsamen Brief fordern unter anderem Audi, BMW, Siemens und Mercedes-Benz, angekündigte Reformen schnell und ohne Abstriche umzusetzen. Die Unternehmen klagen über hohe Energie- und Sozialkosten und warnen um die Wettbewerbsfähigkeit des Standorts Deutschland. Die Belastung durch die Sozialversicherung liege inzwischen bei mehr als 42%. Die Wirtschaft fordert deshalb unter anderem eine nachhaltige Senkung der Lohnnebenkosten. Die Gasspeicher in Deutschland sind derzeit nur etwa zur Hälfte gefüllt. Bis zum 1. November sollen sie laut gesetzlichen Vorgaben zu 80% gefüllt sein. Doch die Energiewirtschaft hält dieses Ziel inzwischen für schwer erreichbar. Der Grund? Wegen der hohen Preise lohnt es sich für Händler derzeit kaum, zusätzlich Gas einzukaufen und einzulagern. Experten warnen deshalb vor einer angespannten Lage im Winter, vor allem wenn es sehr kalt wird. Einen Engpass wie in der Gaskrise 2022 erwarten die Behörden allerdings nicht. Brandenburgs Sozialminister René Wilke von der SPD kündigt eine konsequentere Migrationspolitik an. Flüchtlinge mit Bleiberecht sollen schneller integriert und in Arbeit gebracht werden. Wer kein Aufenthaltsrecht hat, soll dagegen schneller abgeschoben oder bei einer freiwilligen Rückkehr unterstützt werden. Nach Angaben Wilkes sind derzeit rund 7.700 Menschen in Brandenburg ausreisepflichtig. Bei etwa 3.000 hält er eine Abschiebung für realistisch. Das neue Chancencenter in Frankfurt-Oder soll Flüchtlinge gezielt für den Arbeitsmarkt qualifizieren.
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2: Heute gibt es einen Mix aus Sonne und Wolken. Die Höchstwerte erreichen um die 26 Grad. Abends gibt es Regen bei Temperaturen von 18 bis 24 Grad Celsius. In der Nacht fällt erneut Regen bei Tiefsttemperaturen von 15 Grad. Morgen kann sich von morgens bis zum Nachmittag die Sonne nicht durchsetzen. Es bleibt bedeckt bei Werten von maximal 22 Grad.
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2: Der Oderwelle Verkehrsservice aus dem höchsten Gebäude Brandenburgs, dem Oderturm. Uns liegen derzeit keine Meldungen vor. Wir wünschen auch weiterhin eine gute Fahrt durchs Wochenende.
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2: Im Studio Kirsten Mayer. Die Handelsgespräche zwischen den USA und Kanada sind gescheitert. Daraufhin hat die US-Regierung neue Strafzölle von 50% auf kanadische Waren in Kraft gesetzt. Betroffen sind Produkte im Wert von rund 17 Milliarden Euro, darunter Möbel, Milchprodukte, Wein und Hockeyschläger. Erstmals gelten die Zölle auch für Waren, die unter das nordamerikanische Freihandelsabkommen fallen. Kanadas Premierminister Mark Carney kündigte als Reaktion Gegenzölle in gleicher Höhe an. Weitere Gespräche zwischen beiden Ländern sind zunächst nicht geplant. Außenminister Johann Wadepohl ist zu einem Solidaritätsbesuch in die Ukraine gereist. Kurz vor dem 35. Unabhängigkeitstag verurteilte er die zunehmenden russischen Drohnen- und Raketenangriffe und sprach von wahllosem Mord an Zivilisten. Wadepohl sicherte der Ukraine weitere deutsche Unterstützung zu. Gleichzeitig sieht er im Vorgehen Moskaus Zeichen der Schwäche des russischen Regimes. Deutschland wolle die Ukraine weiter militärisch und finanziell unterstützen und Russland so zu Friedensverhandlungen bewegen. Bundesjustizministerin Stefanie Hubich von der SPD will den Schutz queerer Menschen im Grundgesetz verankern. Nach dem mutmaßlich islamistischen Anschlag auf den Berliner CSD sprach sie sich dafür aus, Artikel 3, um ein ausdrückliches Verbot der Diskriminierung aufgrund der sexuellen Identität zu ergänzen. Dafür seien allerdings noch Gespräche innerhalb der Bundesregierung nötig. Gleichzeitig plant Hubich Nachschärfungen beim Informationsaustausch zwischen Sicherheitsbehörden und Justiz sowie beim Jugendstrafrecht. Das Jugendstrafrecht für junge Extremisten will sie grundsätzlich beibehalten. In Brandenburg ist die Zahl der Waldbrände im vergangenen Jahr wieder gestiegen. Laut Waldbrandbericht wurden 2025 insgesamt 317 Brände registriert. Dabei verbrannten gut 252 Hektar Wald. Der größte Brand ereignete sich mit 141 Hektar auf einem ehemaligen Truppenübungsplatz bei Jüterburg. Besonders betroffen waren die Landkreise Elbe-Elster, Teltow-Fläming, Dahme-Spreewald und Potsdam-Mittelmark. Innenminister Jan Redmann warnt, der Klimawandel setze den Wäldern zunehmend zu.
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2: Heute ist es bis zum Nachmittag bedeckt bei Temperaturen von maximal 20 Grad. Am Abend bleibt es leicht bewölkt bei Werten von 15 bis zu 18 Grad. Nachts ist es wolkig, die Tiefstwerte fallen auf 12 Grad Celsius. Morgen kann sich zunächst die Sonne nicht durchsetzen und es bleibt bedeckt. Später wechseln sich Wolken und Sonne ab bei Temperaturen von 15 bis 22 Grad.
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2: Der Oderwelle Verkehrsservice. Uns liegen derzeit keine Meldungen über Verkehrsbehinderungen vor. Das Oderwelle-Team wünscht auch weiterhin eine gute und sichere Fahrt durchs Wochenende.
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2: Im Studio Kirsten Mayer. Die Handelsgespräche zwischen den USA und Kanada sind gescheitert. Daraufhin hat die US-Regierung neue Strafzölle von 50% auf kanadische Waren in Kraft gesetzt. Betroffen sind Produkte im Wert von rund 17 Milliarden Euro, darunter Möbel, Milchprodukte, Wein und Hockeyschläger. Erstmals gelten die Zölle auch für Waren, die unter das nordamerikanische Freihandelsabkommen fallen. Kanadas Premierminister Mark Carney kündigte als Reaktion Gegenzölle in gleicher Höhe an. Weitere Gespräche zwischen beiden Ländern sind zunächst nicht geplant. Außenminister Johann Wadepohl ist zu einem Solidaritätsbesuch in die Ukraine gereist. Kurz vor dem 35. Unabhängigkeitstag verurteilte er die zunehmenden russischen Drohnen- und Raketenangriffe und sprach von wahllosem Mord an Zivilisten. Wadepohl sicherte der Ukraine weitere deutsche Unterstützung zu. Gleichzeitig sieht er im Vorgehen Moskaus Zeichen der Schwäche des russischen Regimes. Deutschland wolle die Ukraine weiter militärisch und finanziell unterstützen und Russland so zu Friedensverhandlungen bewegen. Bundesjustizministerin Stefanie Hubig von der SPD will den Schutz queerer Menschen im Grundgesetz verankern. Nach dem mutmaßlich islamistischen Anschlag auf den Berliner CSD sprach sie sich dafür aus, Artikel 3, um ein ausdrückliches Verbot der Diskriminierung aufgrund der sexuellen Identität zu ergänzen. Dafür seien allerdings noch Gespräche innerhalb der Bundesregierung nötig. Gleichzeitig plant Hubig Nachschärfungen beim Informationsaustausch zwischen Sicherheitsbehörden und Justiz sowie beim Jugendstrafrecht. Das Jugendstrafrecht für junge Extremisten will sie grundsätzlich beibehalten. In Brandenburg ist die Zahl der Waldbrände im vergangenen Jahr wieder gestiegen. Laut Waldbrandbericht wurden 2025 insgesamt 317 Brände registriert. Dabei verbrannten gut 252 Hektar Wald. Der größte Brand ereignete sich mit 141 Hektar auf einem ehemaligen Truppenübungsplatz bei Jüterburg. Besonders betroffen waren die Landkreise Elbe-Elster, Teltow-Fläming, Dahme-Spreewald und Potsdam-Mittelmark. Innenminister Jan Redmann warnt, der Klimawandel setze den Wäldern zunehmend zu.
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2: Heute ist es bis zum Nachmittag bedeckt bei Temperaturen von maximal 20 Grad. Am Abend bleibt es leicht bewölkt bei Werten von 15 bis zu 18 Grad. Nachts ist es wolkig, die Tiefstwerte fallen auf 12 Grad Celsius. Morgen kann sich zunächst die Sonne nicht durchsetzen und es bleibt bedeckt. Später wechseln sich Wolken und Sonne ab bei Temperaturen von 15 bis 22 Grad.
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2: Der Oderwelle Verkehrsservice. Uns liegen derzeit keine Meldungen über Verkehrsbehinderungen vor. Das Oderwelle-Team wünscht auch weiterhin eine gute und sichere Fahrt durchs Wochenende.
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2: Im Studio Kirsten Mayer. Die Handelsgespräche zwischen den USA und Kanada sind gescheitert. Daraufhin hat die US-Regierung neue Strafzölle von 50% auf kanadische Waren in Kraft gesetzt. Betroffen sind Produkte im Wert von rund 17 Milliarden Euro, darunter Möbel, Milchprodukte, Wein und Hockeyschläger. Erstmals gelten die Zölle auch für Waren, die unter das nordamerikanische Freihandelsabkommen fallen. Kanadas Premierminister Mark Carney kündigte als Reaktion Gegenzölle in gleicher Höhe an. Weitere Gespräche zwischen beiden Ländern sind zunächst nicht geplant. Außenminister Johann Wadepohl ist zu einem Solidaritätsbesuch in die Ukraine gereist. Kurz vor dem 35. Unabhängigkeitstag verurteilte er die zunehmenden russischen Drohnen- und Raketenangriffe und sprach von wahllosem Mord an Zivilisten. Wadepohl sicherte der Ukraine weitere deutsche Unterstützung zu. Gleichzeitig sieht er im Vorgehen Moskaus Zeichen der Schwäche des russischen Regimes. Deutschland wolle die Ukraine weiter militärisch und finanziell unterstützen und Russland so zu Friedensverhandlungen bewegen. Bundesjustizministerin Stefanie Hubig von der SPD will den Schutz queerer Menschen im Grundgesetz verankern. Nach dem mutmaßlich islamistischen Anschlag auf den Berliner CSD sprach sie sich dafür aus, Artikel 3, um ein ausdrückliches Verbot der Diskriminierung aufgrund der sexuellen Identität zu ergänzen. Dafür seien allerdings noch Gespräche innerhalb der Bundesregierung nötig. Gleichzeitig plant Hubig Nachschärfungen beim Informationsaustausch zwischen Sicherheitsbehörden und Justiz sowie beim Jugendstrafrecht. Das Jugendstrafrecht für junge Extremisten will sie grundsätzlich beibehalten. In Brandenburg ist die Zahl der Waldbrände im vergangenen Jahr wieder gestiegen. Laut Waldbrandbericht wurden 2025 insgesamt 317 Brände registriert. Dabei verbrannten gut 252 Hektar Wald. Der größte Brand ereignete sich mit 141 Hektar auf einem ehemaligen Truppenübungsplatz bei Jüterbog. Besonders betroffen waren die Landkreise Elbe-Elster, Teltow-Fläming, Dahme-Spreewald und Potsdam-Mittelmark. Innenminister Jan Redmann warnt, der Klimawandel setze den Wäldern zunehmend zu.
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2: Heute ist es bis zum Nachmittag bedeckt bei Temperaturen von maximal 20 Grad. Am Abend bleibt es leicht bewölkt bei Werten von 15 bis zu 18 Grad. Nachts ist es wolkig, die Tiefstwerte fallen auf 12 Grad Celsius. Morgen kann sich zunächst die Sonne nicht durchsetzen und es bleibt bedeckt. Später wechseln sich Wolken und Sonne ab bei Temperaturen von 15 bis 22 Grad.
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2: Der Oderwelle Verkehrsservice. Uns liegen derzeit keine Meldungen über Verkehrsbehinderungen vor. Das Oderwelle-Team wünscht auch weiterhin eine gute und sichere Fahrt durchs Wochenende.
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2: Im Studio Kirsten Mayer. Die Handelsgespräche zwischen den USA und Kanada sind gescheitert. Daraufhin hat die US-Regierung neue Strafzölle von 50% auf kanadische Waren in Kraft gesetzt. Betroffen sind Produkte im Wert von rund 17 Milliarden Euro, darunter Möbel, Milchprodukte, Wein und Hockeyschläger. Erstmals gelten die Zölle auch für Waren, die unter das nordamerikanische Freihandelsabkommen fallen. Kanadas Premierminister Mark Carney kündigte als Reaktion Gegenzölle in gleicher Höhe an. Weitere Gespräche zwischen beiden Ländern sind zunächst nicht geplant. Außenminister Johann Wadepohl ist zu einem Solidaritätsbesuch in die Ukraine gereist. Kurz vor dem 35. Unabhängigkeitstag verurteilte er die zunehmenden russischen Drohnen- und Raketenangriffe und sprach von wahllosem Mord an Zivilisten. Wadepohl sicherte der Ukraine weitere deutsche Unterstützung zu. Gleichzeitig sieht er im Vorgehen Moskaus Zeichen der Schwäche des russischen Regimes. Deutschland wolle die Ukraine weiter militärisch und finanziell unterstützen und Russland so zu Friedensverhandlungen bewegen. Bundesjustizministerin Stefanie Hubich von der SPD will den Schutz queerer Menschen im Grundgesetz verankern. Nach dem mutmaßlich islamistischen Anschlag auf den Berliner CSD sprach sie sich dafür aus, Artikel 3, um ein ausdrückliches Verbot der Diskriminierung aufgrund der sexuellen Identität zu ergänzen. Dafür seien allerdings noch Gespräche innerhalb der Bundesregierung nötig. Gleichzeitig plant Hubich Nachschärfungen beim Informationsaustausch zwischen Sicherheitsbehörden und Justiz sowie beim Jugendstrafrecht. Das Jugendstrafrecht für junge Extremisten will sie grundsätzlich beibehalten. In Brandenburg ist die Zahl der Waldbrände im vergangenen Jahr wieder gestiegen. Laut Waldbrandbericht wurden 2025 insgesamt 317 Brände registriert. Dabei verbrannten gut 252 Hektar Wald. Der größte Brand ereignete sich mit 141 Hektar auf einem ehemaligen Truppenübungsplatz bei Jüterburg. Besonders betroffen waren die Landkreise Elbe-Elster, Teltow-Fläming, Dahme-Spreewald und Potsdam-Mittelmark. Innenminister Jan Redmann warnt, der Klimawandel setze den Wäldern zunehmend zu.
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2: Heute ist es bis zum Nachmittag bedeckt bei Temperaturen von maximal 20 Grad. Am Abend bleibt es leicht bewölkt bei Werten von 15 bis zu 18 Grad. Nachts ist es wolkig, die Tiefstwerte fallen auf 12 Grad Celsius. Morgen kann sich zunächst die Sonne nicht durchsetzen und es bleibt bedeckt. Später wechseln sich Wolken und Sonne ab bei Temperaturen von 15 bis 22 Grad.
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2: Der Oderwelle Verkehrsservice. Uns liegen derzeit keine Meldungen über Verkehrsbehinderungen vor. Das Oderwelle-Team wünscht auch weiterhin eine gute und sichere Fahrt durchs Wochenende.
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2: Im Studio Kirsten Mayer. Bundeskanzler Friedrich Merz von der CDU zeigt sich wieder. Nach mehreren Wochen ohne öffentliche Termine hat er das Waldbrandgebiet im nordrhein-westfälischen Hürtgenwald besucht. Der größte Waldbrand in der Geschichte des Landes ist inzwischen gelöscht. Merz dankte den Einsatzkräften für ihren Einsatz. Seine lange Abwesenheit war zuletzt vor allem von der Opposition kritisiert worden. Auf Merz wartet nun viel Arbeit. Unter anderem stehen schwierige Landtagswahlen und Diskussionen über die Wirtschaft und mögliche Hitzeschutzmaßnahmen an. Thüringens Ministerpräsident Mario Vogt von der CDU ist als Landesvorsitzender seiner Partei wiedergewählt worden. Auf dem Parteitag in Eisenach erhielt der 49-Jährige 84% der Stimmen, ohne Gegenkandidaten. Vogt steht wegen der Aberkennung seines Doktortitels politisch unter Druck. Am kommenden Freitag muss er sich zudem einem Misstrauensantrag der AfD im Thüringer Landtag stellen. TikTok muss in den USA 400 Millionen Dollar zahlen. Damit beendet die Kurzvideo-Plattform Ermittlungen wegen des Sammelns von Daten von Kindern. Die US-Behörden werfen TikTok vor, auch von unter 13-Jährigen persönliche Daten gesammelt zu haben. Mit dem Vergleich ist kein Schuldeingeständnis verbunden. TikTok hatte die Vorwürfe zurückgewiesen. Die Bauarbeiten am neuen Bahnhof Fangschleuse bei Grünheide verzögern sich erneut. Das zweite Gleis soll voraussichtlich erst in 2 Wochen fertig werden. Deshalb kann der RE1 zwischen Berlin und Frankfurt-Oder ab Dienstag nicht wie geplant verstärkt werden. Der halbstündliche Takt bleibt bestehen, allerdings fallen im Berufsverkehr zusätzliche Züge aus. Dadurch kann es zu Verspätungen kommen. Gleichzeitig entfällt ab Dienstag der Umstieg in Erkner. Fahrgäste können wieder direkt zwischen Berlin und Frankfurt-Oder fahren. Auch der Fern- und Güterverkehr soll planmäßig laufen.
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2: Am Abend bleibt es leicht bewölkt bei Werten von 15 bis zu 18 Grad. Nachts ist es wolkig, die Tiefstwerte fallen auf 12 Grad Celsius. Morgen kann sich zunächst die Sonne nicht durchsetzen und es bleibt bedeckt. Später wechseln sich Wolken und Sonne ab, bei Temperaturen von 15 bis 22 Grad.
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2: Der Oderwelle Verkehrsservice. Uns liegen derzeit keine Meldungen über Verkehrsbehinderungen vor. Das Oderwelle-Team wünscht auch weiterhin eine gute und sichere Fahrt durchs Wochenende.
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2: Im Studio Kirsten Mayer. Bundeskanzler Friedrich Merz von der CDU zeigt sich wieder. Nach mehreren Wochen ohne öffentliche Termine hat er das Waldbrandgebiet im nordrhein-westfälischen Hürtgenwald besucht. Der größte Waldbrand in der Geschichte des Landes ist inzwischen gelöscht. Merz dankte den Einsatzkräften für ihren Einsatz. Seine lange Abwesenheit war zuletzt vor allem von der Opposition kritisiert worden. Auf Merz wartet nun viel Arbeit. Unter anderem stehen schwierige Landtagswahlen und Diskussionen über die Wirtschaft und mögliche Hitzeschutzmaßnahmen an. Thüringens Ministerpräsident Mario Vogt von der CDU ist als Landesvorsitzender seiner Partei wiedergewählt worden. Auf dem Parteitag in Eisenach erhielt der 49-Jährige 84% der Stimmen, ohne Gegenkandidaten. Vogt steht wegen der Aberkennung seines Doktortitels politisch unter Druck. Am kommenden Freitag muss er sich zudem einem Misstrauensantrag der AfD im Thüringer Landtag stellen. TikTok muss in den USA 400 Millionen Dollar zahlen. Damit beendet die Kurzvideo-Plattform Ermittlungen wegen des Sammelns von Daten von Kindern. Die US-Behörden werfen TikTok vor, auch von unter 13-Jährigen persönliche Daten gesammelt zu haben. Mit dem Vergleich ist kein Schuldeingeständnis verbunden. TikTok hatte die Vorwürfe zurückgewiesen. Die Bauarbeiten am neuen Bahnhof Fangschleuse bei Grünheide verzögern sich erneut. Das zweite Gleis soll voraussichtlich erst in 2 Wochen fertig werden. Deshalb kann der RE1 zwischen Berlin und Frankfurt-Oder ab Dienstag nicht wie geplant verstärkt werden. Der halbstündliche Takt bleibt bestehen, allerdings fallen im Berufsverkehr zusätzliche Züge aus. Dadurch kann es zu Verspätungen kommen. Gleichzeitig entfällt ab Dienstag der Umstieg in Erkner. Fahrgäste können wieder direkt zwischen Berlin und Frankfurt-Oder fahren. Auch der Fern- und Güterverkehr soll planmäßig laufen.
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2: Am Abend bleibt es leicht bewölkt bei Werten von 15 bis zu 18 Grad. Nachts ist es wolkig, die Tiefstwerte fallen auf 12 Grad Celsius. Morgen kann sich zunächst die Sonne nicht durchsetzen und es bleibt bedeckt. Später wechseln sich Wolken und Sonne ab bei Temperaturen von 15 bis 22 Grad.
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2: Der Oderwelle Verkehrsservice. Uns liegen derzeit keine Meldungen über Verkehrsbehinderungen vor. Das Oderwelle-Team wünscht auch weiterhin eine gute und sichere Fahrt durchs Wochenende.
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